0: gemeinsame Erzählung, sagte der Parteivorsitzende. Was macht uns aus? Wo wollen wir hin? Griechenlands Ministerpräsident Mitsotakis hat für 2027 Steuererleichterungen und Lohnerhöhungen im Umfang von 2,2 Milliarden Euro angekündigt. Geplant sind unter anderem Sonderzahlungen von 400 Euro für Rentner und 500 Euro für Beamte. Zudem sollen einkommensschwache Landwirte und Familien mit drei Kindern von der Einkommenssteuer befreit werden. Auch der Mindestlohn soll steigen, die Rentenbeiträge sinken. Für die Menschen im von der Sturzflut betroffenen Nepal stellt Deutschland kurzfristig 7,5 Millionen Euro bereit, vor allem für die Gesundheits- und Energieversorgung. Die Lage sei hochdramatisch, sagte Entwicklungsministerin Rehm Albali Radova der katholischen Nachrichtenagentur. Die Zahl der Toten und Vermissten steige weiter. Viele Menschen hätten ihre Lebensgrundlage verloren. Soweit die Meldungen.
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0: In der Nacht im Westen und Nordwesten immer mehr Wolken, es gibt einzelne Schauer, im Osten und Südosten gering bewölkt und trocken, 16 bis 7 Grad. Der Montag startet dann wechselnd oder im Südosten erstmal nur gering bewölkt, im Süden und in der Mitte immer wieder kurze Schauer, im südlichen Schwarzwald und an den Alpen ein paar Gewitter möglich, abends im Nordwesten mehr Wolken. Dazu 20 bis 26 Grad im Norden, 25 bis 33 Grad im Rest der Republik. Am wärmsten wird es dabei am Oberrhein.
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1: Mit Michael Daub. In Sachsen-Anhalt haben um 18 Uhr die Wahllokale für die Landtagswahl geschlossen. Die Stimmauszählung läuft, ein amtliches Ergebnis liegt im Laufe des Abends vor. Der Wahlkampf im Land war in den vergangenen Wochen ungewöhnlich polarisiert verlaufen. Angesichts sinkender Umfragewerte will Bundeskanzler Merz nach den Landtagswahlen im September in der CDU eine Grundsatzdebatte über ein neues Narrativ für Deutschland anstoßen. Es brauche jenseits der Sachpolitik eine gemeinsame Erzählung, sagte der Parteivorsitzende. Was macht uns aus? Wo wollen wir hin? Griechenlands Ministerpräsident Mitsotakis hat für 2027 Steuererleichterungen und Lohnerhöhungen im Umfang von 2,2 Milliarden Euro angekündigt. Geplant sind unter anderem Sonderzahlungen von 400 Euro für Rentner und 500 Euro für Beamte. Zudem sollen einkommensschwache Landwirte und Familien mit drei Kindern von der Einkommenssteuer befreit werden. Auch der Mindestlohn soll steigen, die Rentenbeiträge sinken. Für die Menschen im von der Sturzflut betroffenen Nepal stellt Deutschland kurzfristig 7,5 Millionen Euro bereit, vor allem für die Gesundheits- und Energieversorgung. Die Lage sei hochdramatisch, sagte Entwicklungsministerin Rehm Albali Radovan der katholischen Nachrichtenagentur. Die Zahl der Toten und Vermissten steige weiter,

0: viele Menschen hätten ihre Lebensgrundlage verloren. Soweit die Meldungen.
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0: In der Nacht im Westen und Nordwesten immer mehr Wolken. Es gibt einzelne Schauer. Im Osten und Südosten gering bewölkt und trocken. 16 bis 7 Grad. Der Montag startet dann wechselnd oder im Südosten erstmal nur gering bewölkt. Im Süden und in der Mitte immer wieder kurze Schauer. Im südlichen Schwarzwald und an den Alpen ein paar Gewitter möglich. Abends im Nordwesten mehr Wolken. Dazu 20 bis 26 Grad im Norden, 25 bis 33 Grad im Rest der Republik. Am wärmsten wird es dabei am Oberrhein.
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1: Mit Michael Daub. In Sachsen-Anhalt haben um 18 Uhr die Wahllokale für die Landtagswahl geschlossen. Die Stimmauszählung läuft, ein amtliches Ergebnis liegt im Laufe des Abends vor. Der Wahlkampf im Land war in den vergangenen Wochen ungewöhnlich polarisiert verlaufen. Angesichts sinkender Umfragewerte will Bundeskanzler Merz nach den Landtagswahlen im September in der CDU eine Grundsatzdebatte über ein neues Narrativ für Deutschland anstoßen. Es brauche jenseits der Sachpolitik eine gemeinsame Erzählung, sagte der Parteivorsitzende. Was macht uns aus? Wo wollen wir hin? Griechenlands Ministerpräsident Mitsotakis hat für 2027 Steuererleichterungen und Lohnerhöhungen im Umfang von 2,2 Milliarden Euro angekündigt. Geplant sind unter anderem Sonderzahlungen von 400 Euro für Rentner und 500 Euro für Beamte. Zudem sollen einkommensschwache Landwirte und Familien mit drei Kindern von der Einkommenssteuer befreit werden. Auch der Mindestlohn soll steigen, die Rentenbeiträge sinken. Für die Menschen im von der Sturzflut betroffenen Nepal stellt Deutschland kurzfristig 7,5 Millionen Euro bereit, vor allem für die Gesundheits- und Energieversorgung. Die Lage sei hochdramatisch, sagte Entwicklungsministerin Rehm Albali Radovan der katholischen Nachrichtenagentur. Die Zahl der Toten und Vermissten steige weiter. Viele Menschen hätten ihre Lebensgrundlage verloren. Soweit die Meldungen.
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1: In der Nacht im Westen und Nordwesten immer mehr Wolken, es gibt einzelne Schauer, im Osten und Südosten gering bewölkt und trocken, 16 bis 7 Grad. Der Montag startet dann wechselnd oder im Südosten erstmal nur gering bewölkt, im Süden und in der Mitte immer wieder kurze Schauer, im südlichen Schwarzwald und an den Alpen ein paar Gewitter möglich, abends im Nordwesten mehr Wolken. Dazu 20 bis 26 Grad im Norden, 25 bis 33 Grad im Rest der Republik. Am wärmsten wird es dabei am Oberrhein.
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1: Mit Michael Daub. In Sachsen-Anhalt haben um 18 Uhr die Wahllokale für die Landtagswahl geschlossen. Die Stimmauszählung läuft, ein amtliches Ergebnis liegt im Laufe des Abends vor. Der Wahlkampf im Land war in den vergangenen Wochen ungewöhnlich polarisiert verlaufen. Angesichts sinkender Umfragewerte will Bundeskanzler Merz nach den Landtagswahlen im September in der CDU eine Grundsatzdebatte über ein neues Narrativ für Deutschland anstoßen. Es brauche jenseits der Sachpolitik eine gemeinsame Erzählung, sagte der Parteivorsitzende. Was macht uns aus? Wo wollen wir hin? Griechenlands Ministerpräsident Mitsotakis hat für 2027 Steuererleichterungen und Lohnerhöhungen im Umfang von 2,2 Milliarden Euro angekündigt. Geplant sind unter anderem Sonderzahlungen von 400 Euro für Rentner und 500 Euro für Beamte. Zudem sollen einkommensschwache Landwirte und Familien mit drei Kindern von der Einkommenssteuer befreit werden. Auch der Mindestlohn soll steigen, die Rentenbeiträge sinken. Für die Menschen im von der Sturzflut betroffenen Nepal stellt Deutschland kurzfristig 7,5 Millionen Euro bereit, vor allem für die Gesundheits- und Energieversorgung. Die Lage sei hochdramatisch, sagte Entwicklungsminister

0: Ministerin Rehm al-Badi Radova der katholischen Nachrichtenagentur. Die Zahl der Toten und Vermissten steige weiter. Viele Menschen hätten ihre Lebensgrundlage verloren. Soweit die Meldungen.
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0: In der Nacht im Westen und Nordwesten immer mehr Wolken. Es gibt einzelne Schauer. Im Osten und Südosten gering bewölkt und trocken. 16 bis 7 Grad. Der Montag startet dann wechselnd oder im Südosten erstmal nur gering bewölkt. Im Süden und in der Mitte immer wieder kurze Schauer. Im südlichen Schwarzwald und an den Alpen ein paar Gewitter möglich. Abends im Nordwesten mehr Wolken. Dazu 20 bis 26 Grad im Norden, 25 bis 33 Grad im Rest der Republik. Am wärmsten wird es dabei am Oberrhein.
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1: Mit Michael Daub. Die AfD hat die Landtagswahl in Sachsen-Anhalt mit großem Vorsprung gewonnen, eine absolute Mehrheit aber verpasst. Nach vorläufigem Endergebnis kommt sie auf 43,8% vor der regierenden CDU von Ministerpräsident Schulze, die sich auf 17,2% halbiert. Drittstärkste Kraft wird die SPD mit 9,3%, vor den Grünen mit 8,9% und der Linken mit 8,6%. Auch das BSW zieht mit 5,3% in den Magdeburger Landtag ein. Eine Regierungsbildung dürfte äußerst schwierig werden. Die entscheidende Rolle könnte dabei dem BSW zufallen. Am Flughafen von Miami ist ein Frachtflugzeug über die Landebahn hinausgeschossen, hat mehrere Fahrzeuge gerammt und ist in Flammen aufgegangen. Nach Behördenangaben kamen dabei mindestens 5 Menschen ums Leben. Ob es sich um Besatzungsmitglieder oder Menschen am Boden handelt, ist noch unklar. Der Flughafen wurde zunächst komplett gesperrt, eine Startbahn ist inzwischen wieder offen. Die mehr als 30 Jahre alte Boeing 767 war für den Online-Händler Amazon im Einsatz. Der wegen versuchter Sabotage am deutschen Stromnetz gesuchte 48-Jährige aus Nordrhein-Westfalen ist weiter auf der Flucht. Der Verdächtige hatte Bekennerschreiben verschickt. In seiner Wohnung fanden Ermittler Sprengstoff. Und der FC Augsburg steht erstmals in seiner Vereinsgeschichte an der Tabellenspitze der Bundesliga. Die Schwaben gewannen am Abend bei Eintracht Frankfurt mit 4:1 und holten damit den zweiten Sieg im zweiten Saisonspiel. Zuvor hatte es für den HSV zu Hause gegen Mainz eine deutliche 0:5-Packung gesetzt. Soweit die Meldungen.
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1: Heute wechseln teilweise auch stark bewölkt, im Süden scheint länger die Sonne. Hier und da gibt's Regen, von den Mittelgebirgen auch kurze Gewitter möglich. Das ist so 21 Grad auf den Inseln bis 33 Grad am Oberrhein.

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1: Mit Michael Daub. Die AfD hat die Landtagswahl in Sachsen-Anhalt mit großem Vorsprung gewonnen, eine absolute Mehrheit aber verpasst. Nach vorläufigem Endergebnis kommt sie auf 43,8% vor der regierenden CDU von Ministerpräsident Schulze, die sich auf 17,2% halbiert. Drittstärkste Kraft wird die SPD mit 9,3%, vor den Grünen mit 8,9% und der Linken mit 8,6%. Auch das BSW zieht mit 5,3% in den Magdeburger Landtag ein. Eine Regierungsbildung dürfte äußerst schwierig werden. Die entscheidende Rolle könnte dabei dem BSW zufallen. Am Flughafen von Miami ist ein Frachtflugzeug über die Landebahn hinausgeschossen, hat mehrere Fahrzeuge gerammt und ist in Flammen aufgegangen. Nach Behördenangaben kamen dabei mindestens 5 Menschen ums Leben. Ob es sich um Besatzungsmitglieder oder Menschen am Boden handelt, ist noch unklar. Der Flughafen wurde zunächst komplett gesperrt, eine Startbahn ist inzwischen wieder offen. Die mehr als 30 Jahre alte Boeing 767 war für den Online-Händler Amazon im Einsatz. Der wegen versuchter Sabotage am deutschen Stromnetz gesuchte 48-Jährige aus Nordrhein-Westfalen ist weiter auf der Flucht. Der Verdächtige hatte Bekennerschreiben verschickt. In seiner Wohnung fanden Ermittler Sprengstoff. Und der FC Augsburg steht erstmals in seiner Vereinsgeschichte an der Tabellenspitze der Bundesliga. Die Schwaben gewannen am Abend bei Eintracht Frankfurt mit 4:1 und holten damit den zweiten Sieg im zweiten Saisonspiel. Zuvor hatte es für den HSV zu Hause gegen Mainz eine deutliche 0:5-Packung gesetzt. Soweit die Meldungen.
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1: Heute wechseln teilweise

0: teils auch stark bewölkt. Im Süden scheint länger die Sonne. Hier und da gibt es Regen. Von den Mittelgebirgen auch kurze Gewitter möglich. Das ist so 21 Grad auf den Inseln bis 33 Grad am Oberrhein.
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1: Mit Michael Daub. Die AfD hat die Landtagswahl in Sachsen-Anhalt deutlich gewonnen, aber ohne absolute Mehrheit. Nach vorläufigem Endergebnis kommt sie auf 43,8%, fast doppelt so viel wie vor 5 Jahren. Die CDU von Ministerpräsident Schulze verliert mehr als die Hälfte ihrer Stimmen und liegt bei gut 17%. SPD, Grüne und Linke liegen zwischen 8 und 9%. Das BSW zieht mit 5,3% neu in den Landtag ein. Die FDP fliegt raus. Die Wahlbeteiligung war mit über 77% historisch hoch. Nach der Landtagswahl in Sachsen-Anhalt ist von einer Zäsur die Rede. Schleswig-Holsteins Ministerpräsident Günther forderte, die dramatischen Ergebnisse müssten aufgearbeitet werden. Alle demokratischen Parteien müssten sich fragen, warum es so viel Misstrauen gegen sie gäbe und was sich ändern müsse. Nicaragua hat Deutschland vor dem Internationalen Gerichtshof der UN wegen Beihilfe zum Völkermord verklagt. Hintergrund sind deutsche Rüstungsexporte nach Israel. In einer ersten Runde hatte Deutschland bereits gewonnen. Die Richter wiesen Nicaraguas Eilantrag auf einen sofortigen Stopp der Exporte ab. Die eigentliche Klage ist damit aber nicht vom Tisch. Berlin argumentiert nun, das Gericht sei für das Verfahren gar nicht zuständig. Nach den Besuchen der US-Vermittler Witkoff und Kushner in Moskau und Kiew ist über einen möglichen Friedensvorschlag bisher nichts bekannt. Auch ob Russland und die Ukraine bald wieder direkt verhandeln, ist offen. Der ukrainische Präsident Zelensky kündigt im Anschluss an das Treffen baldige Gespräche zwischen der Ukraine, Europa und den USA an, nannte aber keinen Termin. In der Fußball-Bundesliga hat der FC Augsburg auswärts bei Eintracht Frankfurt mit 4:1 gewonnen und übernimmt damit erstmals in der Vereinsgeschichte die Tabellenführung. Zuvor hatte der HSV zu Hause gegen Mainz mit 0:5 verloren. Soweit die Meldungen.
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1: Heute wechseln teilweise auch stark bewölkt. Im Süden scheint länger die Sonne. Hier und da gibt es Regen. Von den Mittelgebirgen auch kurze Gewitter möglich. Das ist so 21 Grad auf den

0: Inseln bis 33 Grad am Oberrhein.
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1: Mit Michael Daub. Die AfD hat die Landtagswahl in Sachsen-Anhalt deutlich gewonnen, aber ohne absolute Mehrheit. Nach vorläufigem Endergebnis kommt sie auf 43,8%, fast doppelt so viel wie vor 5 Jahren. Die CDU von Ministerpräsident Schulze verliert mehr als die Hälfte ihrer Stimmen und liegt bei gut 17%. SPD, Grüne und Linke liegen zwischen 8 und 9%. Das BSW zieht mit 5,3% neu in den Landtag ein. Die FDP fliegt raus. Die Wahlbeteiligung war mit über 77% historisch hoch. Nach der Landtagswahl in Sachsen-Anhalt ist von einer Zäsur die Rede. Schleswig-Holsteins Ministerpräsident Günther forderte, die dramatischen Ergebnisse müssten aufgearbeitet werden. Alle demokratischen Parteien müssten sich fragen, warum es so viel Misstrauen gegen sie gäbe und was sich ändern müsse. Nicaragua hat Deutschland vor dem Internationalen Gerichtshof der UN wegen Beihilfe zum Völkermord verklagt. Hintergrund sind deutsche Rüstungsexporte nach Israel. In einer ersten Runde hatte Deutschland bereits gewonnen. Die Richter wiesen Nicaraguas Eilantrag auf einen sofortigen Stopp der Exporte ab. Die eigentliche Klage ist damit aber nicht vom Tisch. Berlin argumentiert nun, das Gericht sei für das Verfahren gar nicht zuständig.

0: Soweit die Meldungen.
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0: Heute wechseln teilweise auch stark bewölkt. Im Süden scheint länger die Sonne. Hier und da gibt es Regen. Von den Mittelgebirgen auch kurze Gewitter möglich. Das ist so 21 Grad auf den Inseln bis 33 Grad am Oberrhein.
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1: Mit Michael Daub. Die AfD hat die Landtagswahl in Sachsen-Anhalt laut

0: Merz für das schwache Abschneiden der CDU verantwortlich. Ein Bruch der Koalition aus Union und SPD gilt dennoch als unwahrscheinlich, da eine Neuwahl im Bund die AfD vermutlich weiter stärken und eine Regierungsbildung zusätzlich erschweren würde. Wegen des Vulkans Krakatau bleiben die beiden internationalen Flughäfen in Jakarta bis mindestens heute Abend geschlossen. Die Vulkanasche hat bereits mehr als 1500 Flüge und rund 170.000 Passagiere betroffen. Der Vulkan ist seit Freitag wieder aktiv. 6 kleinere Flughäfen bleiben ebenfalls gesperrt. Die Behörden wollen die Asche mit künstlichem Regen aus der Luft waschen. Der FC Augsburg ist erstmals in seiner Vereinsgeschichte Tabellenführer der Fußball-Bundesliga. Die Schwaben gewannen am Abend bei Eintracht Frankfurt mit 4:1 und holten damit den zweiten Sieg im zweiten Saisonspiel. Zuvor hatte der HSV zu Hause gegen Mainz eine 0:5-Klatsche kassiert. Soweit die Meldungen.
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0: Heute wechselnd teilweise auch stark bewölkt. Im Süden scheint länger die Sonne. Hier und da gibt es Regen. Von den Mittelgebirgen auch kurze Gewitter möglich. Das ist so 21 Grad auf den Inseln bis 33 Grad am Oberrhein.
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1: Mit Michael Daub. Die AfD hat die Landtagswahl in Sachsen-Anhalt laut vorläufigem Endergebnis mit 43,8% klar gewonnen, verfehlt aber die absolute Mehrheit. Die CDU verliert knapp die Hälfte ihrer Stimmen und landet bei rund 17%. SPD, Grüne und Linke liegen zwischen 8 und 9%. Die FDP fliegt aus dem Landtag. Das BSW schafft mit 5,3% knapp den Einzug und hat der AfD bereits eine Zusammenarbeit angeboten. Das Wahlergebnis in Sachsen-Anhalt hat auch das politische Berlin erschüttert. In den Parteizentralen wird es heute aufgearbeitet. Gesucht wird nach Verantwortlichen für die Wahlschlappe auch im

0: Sechs kleinere Flughäfen bleiben ebenfalls gesperrt. Die Behörden wollen die Asche mit künstlichem Regen aus der Luft waschen. Der FC Augsburg ist erstmals in seiner Vereinsgeschichte Tabellenführer der Fußball-Bundesliga. Die Schwaben gewannen am Abend bei Eintracht Frankfurt mit 4:1 und holten damit den zweiten Sieg im zweiten Saisonspiel. Zuvor hatte der HSV zu Hause gegen Mainz eine 0:5 Klatsche kassiert. Soweit die Meldungen.
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0: Heute wechselnd teilweise auch stark bewölkt. Im Süden scheint länger die Sonne. Hier und da gibt es Regen. Von den Mittelgebirgen auch kurze Gewitter möglich. Das ist so 21 Grad auf den Inseln bis 33 Grad am Oberrhein.
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1: Mit Michael Daub. Die AfD hat die absolute Mehrheit bei der Landtagswahl in Sachsen-Anhalt zwar knapp verfehlt, geht aber mit 43,8% als klare Siegerin hervor. Abgestraft wurde die CDU, die nur noch 17% holte und gut die Hälfte ihrer Stimmen verlor. SPD, Grüne und Linke kamen auf jeweils 8-9%. Das BSW zog mit 5,3% gerade noch in den Magdeburger Landtag ein. Welche Konsequenzen zieht die Bundespolitik aus der Wahl in Sachsen-Anhalt? SPD-Fraktionsgeschäftsführer Wiese nannte im ersten vor allem die Themen Rente und Pflege als Grund für die Verunsicherung der Menschen, kritisierte aber auch selbstkritisch die Rhetorik des Kanzlers. Die Reformpakete will Wiese deshalb aber nicht neu aufschnüren. Zunächst soll weiter beraten werden. In Berlin hat es auf der Baustelle eines Umspannwerks gebrannt. Die Kripo prüft nun, ob eine Straftat oder ein technischer Defekt dahinter steckt. In der vergangenen Nacht gab es zudem einen Großeinsatz der Polizei am Umspannwerk Niederrhein im nordrhein-westfälischen Wesel. Sicherheitskräfte hatten dort ein Loch im Zaun entdeckt. Hinweise auf eine Straftat gab es nicht. Der FC Augsburg hat am Abend auswärts gegen Eintracht Frankfurt mit 4:1 gewonnen und übernimmt damit zum ersten Mal in der Vereinsgeschichte die Tabellenführung der Fußball-Bundesliga. Zuvor hatte der HSV zu Hause gegen Mainz mit 0:5 verloren. Soweit die Meldungen.
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1: Heute wechseln teilweise auch stark bewölkt. Im Süden scheint länger die Sonne. Hier und da gibt es Regen. Von den Mittelgebirgen auch kurze Gewitter möglich. Das ist so 21 Grad auf den Inseln bis 33 Grad am Oberrhein.
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1: Mit Michael Daub. Die AfD hat die absolute Mehrheit bei der Landtagswahl in Sachsen-Anhalt zwar knapp verfehlt, geht aber mit 43,8% als klare Siegerin hervor. Abgestraft wurde die CDU, die nur noch 17% holte und gut die Hälfte ihrer Stimmen verlor. SPD, Grüne und Linke kamen auf jeweils 8-9%. Das BSW zog mit 5,3% gerade noch in den Magdeburger Landtag ein. Welche Konsequenzen zieht die Bundespolitik aus der Wahl in Sachsen-Anhalt? SPD-Fraktionsgeschäftsführer Wiese nannte im ersten vor allem die Themen Rente und Pflege als Grund für die Verunsicherung der Menschen, kritisierte aber auch selbstkritisch die Rhetorik des Kanzlers. Die Reformpakete will Wiese deshalb aber nicht neu aufschnüren. Zunächst soll weiter beraten werden. In Berlin hat es auf der Baustelle eines Umspannwerks gebrannt. Die Kripo prüft nun, ob eine Straftat oder ein technischer Defekt dahinter steckt. In der vergangenen Nacht gab es zudem einen Großeinsatz der Polizei am Umspannwerk Niederrhein im nordrhein-westfälischen Wesel. Sicherheitskräfte hatten dort ein Loch im Zaun entdeckt. Hinweise auf eine Straftat gab es nicht. Der FC Augsburg hat am Abend auswärts gegen Eintracht Frankfurt mit 4:1 gewonnen und übernimmt damit zum ersten Mal in der Vereinsgeschichte die Tabellenführung der Fußball-Bundesliga. Zuvor hatte der HSV zu Hause gegen Mainz mit 0:5 verloren. Soweit die Meldungen.
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1: Heute wechseln teilweise auch stark bewölkt. Im Süden scheint länger die Sonne. Hier und da gibt es Regen. Von den Mittelgebirgen auch kurze Gewitter möglich. Das ist so 21 Grad auf den Inseln bis 33 Grad am Oberrhein.
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1: Mit Michael Daub. Die BSW-Fraktion im Thüringer Landtag löst sich auf. Das haben die verbliebenen Mitglieder entschieden. Demnach soll eine neue Fraktion geformt werden. Sie soll voraussichtlich den Namen der gestern gegründeten Partei Thüringen gerecht tragen. Ziel ist der Erhalt der Koalition mit CDU und SPD unter Ministerpräsident Vogt. Die BSW-Bundesspitze hatte Vogt das Vertrauen entziehen wollen. Das VW-Werk in Osnabrück wird zum Rüstungsstandort. Volkswagen verkauft das Werk an das Land Niedersachsen und den Investor Aurelius. Dort soll ein Kompetenzzentrum für Sicherheits- und Verteidigungslösungen entstehen. Als erstes Projekt ist eine Zusammenarbeit mit dem israelischen Rüstungskonzern Rafael geplant. Der Betriebsrat geht davon aus, dass dadurch ein Großteil der 1.800 Jobs im Werk gesichert werden kann. In den letzten Tagen hatte es mehrere versuchte Sabotageversuche aufs Stromnetz gegeben, in NRW, Brandenburg und auch in Sachsen. Und genau dort sind jetzt 9 weitere selbstgebaute Sprengvorrichtungen bei Hochspannungstrassen gefunden worden, nämlich beim Umspannwerk Graustein in Ostsachsen. Spezialisten des LKA haben die Sprengvorsätze entschärft. Die Polizei sucht weiter nach einem 48-Jährigen, der für die Sabotageangriffe verantwortlich sein soll. Am Freitag hatten Hacker über 1 Million Daten aus der Berliner Verwaltung geleakt. Darunter wohl auch die Daten zu kritischer Infrastruktur, Rüstungsunternehmen und der Bundeswehr. Jetzt wurde noch ein Datenpaket veröffentlicht, unter anderem mit Zugangsdaten. Für Mitarbeiterinnen und Mitarbeiter in den Abteilungen Stadtentwicklung, Bauen und Wohnen könnte es deshalb Einschränkungen geben, heißt es. Genauso wie für Bürgerinnen und Bürger, zum Beispiel bei Anträgen wie Wohngeld. Wie sicher sind KI-Anwendungen? Dafür will der TÜV ein Gütesiegel entwickeln. Wie der Verband mitteilte, läuft im Moment ein KI-Zertifizierungsprogramm mit Pilotpartnern. Wenn alles klappt, könnten die ersten Zertifikate schon Ende des Jahres schrittweise eingeführt werden. Zertifizierte Anbieter sollen dann künftig unabhängig nachweisen können, dass ihre Systeme sicher sind. Soweit die Meldungen.
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1: Heute wechseln teilweise auch stark bewölkt, im Süden scheint länger die Sonne, hier und da gibt's Regen, von den Mittelgebirgen auch kurze Gewitter möglich. Das ist so 21 Grad auf den Inseln bis 33 Grad am Oberrhein.
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1: Mit Michael Daub. Die BSW-Fraktion im Thüringer Landtag löst sich auf. Das haben die verbliebenen Mitglieder entschieden. Demnach soll eine neue Fraktion geformt werden. Sie soll voraussichtlich den Namen der gestern gegründeten Partei Thüringen gerecht tragen. Ziel ist der Erhalt der Koalition mit CDU und SPD unter Ministerpräsident Vogt. Die BSW-Bundesspitze hatte Vogt das Vertrauen entziehen wollen. Das VW-Werk in Osnabrück wird zum Rüstungsstandort. Volkswagen verkauft das Werk an das Land Niedersachsen und den Investor Aurelius. Das soll ein Kompetenzzentrum für Sicherheits- und Verteidigungslösungen entstehen. Als erstes Projekt ist eine Zusammenarbeit mit dem israelischen Rüstungskonzern Rafael geplant. Der Betriebsrat geht davon aus, dass dadurch ein Großteil der 1.800 Jobs im Werk gesichert werden kann. In den letzten Tagen hatte es mehrere versuchte Sabotageversuche aufs Stromnetz gegeben, in NRW, Brandenburg und auch in Sachsen. Und genau dort sind jetzt 9 weitere selbstgebaute Sprengvorrichtungen bei Hochspannungstrassen gefunden worden, nämlich beim Umspannwerk Graustein in Ostsachsen. Spezialisten des LKA haben die Sprengvorsätze entschärft. Die Polizei sucht weiter nach einem 48-Jährigen, der für die Sabotageangriffe verantwortlich sein soll. Am Freitag hatten Hacker über 1 Million Daten aus der Berliner Verwaltung geleakt. Darunter wohl auch die Daten zu kritischer Infrastruktur, Rüstungsunternehmen und der Bundeswehr. Jetzt wurde noch ein Datenpaket veröffentlicht, unter anderem mit Zugangsdaten. Für Mitarbeiterinnen und Mitarbeiter in den Abteilungen Stadtentwicklung, Bauen und Wohnen könnte es deshalb Einschränkungen geben, heißt es. Genauso wie für Bürgerinnen und Bürger, zum Beispiel bei Anträgen wie Wohngeld. Wie sicher sind KI-Anwendungen? Dafür will der TÜV ein Gütesiegel entwickeln. Wie der Verband mitteilte, läuft im Moment ein KI-Zertifizierungsprogramm mit Pilotpartnern. Wenn alles klappt, könnten die ersten Zertifikate schon Ende des Jahres schrittweise eingeführt werden. Zertifizierte Anbieter sollen dann künftig unabhängig nachweisen können, dass ihre Systeme sicher sind. Soweit die Meldungen.
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1: In der Nacht vom Nordwesten her dichtere Bewölkung und in der zweiten Nachthälfte fängt es dann auch an zu regnen, vor allen Dingen von Ostfriesland und dem Emsland bis nach Schleswig-Holstein. Im Südosten noch letzte Schauer, ansonsten gering bewölkt und klar, meistens trocken, 18 bis 10 Grad. Dienstag dann im Nordwesten viele Wolken, erst nur ein bisschen Regen, später dann noch mehr von der Eifel bis zur Nordsee. Im Südosten noch heiter, nach Südosten hin teils sonnig. Nachmittags dann Schauer und Gewitter, 19 bis 28 im Nordwesten, sonst 29 bis 33 Grad.
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1: Mit Michael Daub. VW will sein Werk in Osnabrück verkaufen, und zwar an den Finanzinvestor Aurelius und das Land Niedersachsen. Der Standort soll demnach schrittweise zu einem Kompetenzzentrum für Sicherheits- und Verteidigungslösungen umgebaut werden. Betroffen sind rund 2000 Jobs. Die Autoproduktion dort läuft kommendes Jahr aus. Der Volkswagen-Konzern steckt tief in der Krise. In den kommenden Jahren sollen konzernweit zehntausende Stellen wegfallen. Saubere Luft wird laut einem neuen Bericht der Weltorganisation für Wetter in Europa immer seltener. Hitzewellen und Waldbrände erschweren den Kampf dagegen zusätzlich. Extreme Brände setzen giftigen Rauch mit gefährlichem Feinstaub frei. Gleichzeitig lässt die Hitze mehr bodennahes Ozon entstehen. Beides erhöht das Risiko für Herzinfarkte, Schlaganfälle und Atemwegserkrankungen. Fast jeder Fünfte zwischen 16 und 65 Jahren kann trotz jahrelangem Schulunterricht nicht gut lesen und schreiben, zeigt eine Studie der Universität Hamburg. Besonders Behördenbriefe, Arbeitsverträge oder digitale Formulare bereiten den Betroffenen Schwierigkeiten. Vorlesefunktionen und KI-Assistenten könnten helfen, doch gerade Betroffene können sich solche Geräte seltener leisten und haben oft geringere digitale Kompetenzen. In Berlin sind am Morgen mehrere Ampeln ausgefallen, weder rot noch gelb noch grün leuchtete. Laut Senatsverkehrsverwaltung werden die Signalanlagen inzwischen wieder eingeschaltet. Ursache war offenbar der Brand im Umspannwerk Berlin-Mitte, der nach ersten Erkenntnissen der Polizei durch eine Explosion ausgelöst wurde. Auslöser dafür wiederum soll ein technischer Defekt gewesen sein. Soweit die Meldungen.
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1: In der Nacht vom Nordwesten her dichtere Bewölkung und in der zweiten Nachthälfte fängt es dann auch an zu regnen, vor allen Dingen von Ostfriesland und dem Emsland bis nach Schleswig-Holstein. Im Südosten noch letzte Schauer, ansonsten gering bewölkt und klar, meistens trocken, 18 bis 10 Grad. Dienstag dann im Nordwesten viele Wolken, erst nur ein bisschen Regen, später dann noch mehr von der Eifel bis zur Nordsee. Im Südosten noch heiter, nach Südosten hin teils sonnig. Nachmittags dann Schauer und Gewitter, 19 bis 28 im Nordwesten, sonst 29 bis 33 Grad.
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1: Mit Michael Daub. VW will sein Werk in Osnabrück verkaufen, und zwar an den Finanzinvestor Aurelius und das Land Niedersachsen. Der Standort soll demnach schrittweise zu einem Kompetenzzentrum für Sicherheits- und Verteidigungslösungen umgebaut werden. Betroffen sind rund 2000 Jobs, die Autoproduktion dort läuft kommendes Jahr aus. Der Volkswagen-Konzern steckt tief in der Krise. In den kommenden Jahren sollen konzernweit zehntausende Stellen wegfallen. Saubere Luft wird laut einem neuen Bericht der Weltorganisation für Wetter in Europa immer seltener. Hitzewellen und Waldbrände erschweren den Kampf dagegen zusätzlich. Extreme Brände setzen giftigen Rauch mit gefährlichem Feinstaub frei. Gleichzeitig lässt die Hitze mehr bodennahes Ozon entstehen. Beides erhöht das Risiko für Herzinfarkte, Schlaganfälle und Atemwegserkrankungen. Fast jeder Fünfte zwischen 16 und 65 Jahren kann trotz jahrelangem Schulunterricht nicht gut lesen und schreiben, zeigt eine Studie der Universität Hamburg. Besonders Behördenbriefe, Arbeitsverträge oder digitale Formulare bereiten den Betroffenen Schwierigkeiten. Vorlesefunktionen und KI-Assistenten könnten helfen, doch gerade Betroffene können sich solche Geräte seltener leisten und haben oft geringere digitale Kompetenzen. In Berlin sind am Morgen mehrere Ampeln ausgefallen, weder rot noch gelb noch grün leuchtete. Laut Senatsverkehrsverwaltung werden die Signalanlagen inzwischen wieder eingeschaltet. Ursache war offenbar der Brand im Umspannwerk Berlin-Mitte, der nach ersten Erkenntnissen der Polizei durch eine Explosion ausgelöst wurde. Auslöser dafür wiederum soll ein technischer Defekt gewesen sein. Soweit die Meldungen.
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1: In der Nacht vom Nordwesten her dichtere Bewölkung und in der zweiten Nachthälfte fängt es dann auch an zu regnen, vor allen Dingen von Ostfriesland und dem Emsland bis nach Schleswig-Holstein. Im Südosten noch letzte Schauer, ansonsten gering bewölkt und klar, meistens trocken, 18 bis 10 Grad. Dienstag dann im Nordwesten viele Wolken, erst nur ein bisschen Regen, später dann noch mehr von der Eifel bis zur Nordsee. Im Südosten noch heiter, nach Südosten hin teils sonnig. Nachmittags dann Schauer und Gewitter, 19 bis 28 im Nordwesten, sonst 29 bis 33 Grad.
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1: Mit Michael Daub. Bis 2029 könnten dem deutschen Arbeitsmarkt rund 723.000 Fachkräfte fehlen, fast doppelt so viele wie 2025. Das zeigt eine Studie des Instituts der deutschen Wirtschaft. Besonders große Lücken erwarten die Autoren bei Verkäufern, aber auch in der Kinderbetreuung und Erziehung sowie im sozialen Bereich und in der Pflege. Grund ist vor allem der bevorstehende Renteneintritt der Babyboomer. Mit 5,3% ist das BSW gerade noch in den Landtag von Sachsen-Anhalt eingezogen und hat direkt bekräftigt, einer AfD einen Ministerpräsidenten zu ermöglichen. Man habe immer gesagt, sich nicht an einer Brandmauerpolitik zu beteiligen, so BSW-Spitzenkandidat Schulze im Deutschlandfunk. Alle anderen Parteien schließen eine Zusammenarbeit mit der AfD aus. Nach Sachsen-Anhalt ist vor Berlin und Mecklenburg-Vorpommern. Dort stehen in 2 Wochen die nächsten Wahlen an. Linken Co-Chefin Schwertner will weiter klare Kante zeigen. Bei der Wahl in Sachsen-Anhalt hatte die Linke als einzige Partei neben der AfD 3 Direktmandate geholt. Schwere Unwetter haben Teile Japans heimgesucht. In der Präfektur Fukushima kam laut japanischen Medien eine Frau ums Leben, als ihr Auto durch starken Regen in einer Unterführung überflutet wurde. Die Evakuierungsaufrufe in mehreren Regionen wurden inzwischen wieder aufgehoben. Weil aber neue starke Regenfälle angekündigt sind, hat die Regierung in Tokio einen Krisenstab gebildet. Soweit die Meldungen.
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1: In der Nacht vom Nordwesten her dichtere Bewölkung und in der zweiten Nachthälfte fängt es dann auch an zu regnen, vor allen Dingen von Ostfriesland und dem Emsland bis nach Schleswig-Holstein. Im Südosten noch letzte Schauer, ansonsten gering bewölkt und klar, meistens trocken, 18 bis 10 Grad. Dienstag dann im Nordwesten viele Wolken, erst nur ein bisschen Regen, später dann noch mehr von der Eifel bis zur Nordsee. Im Südosten noch heiter, nach Südosten hin teils sonnig. Nachmittags dann Schauer und Gewitter, 19 bis 28 im Nordwesten, sonst 29 bis 33 Grad.
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1: Mit Michael Daub. Bis 2029 könnten dem deutschen Arbeitsmarkt rund 723.000 Fachkräfte fehlen, fast doppelt so viele wie 2025. Das zeigt eine Studie des Instituts der Deutschen Wirtschaft. Besonders große Lücken erwarten die Autoren bei Verkäufern, aber auch in der Kinderbetreuung und Erziehung sowie im sozialen Bereich und in der Pflege. Grund ist vor allem der bevorstehende Renteneintritt der Babyboomer. Mit 5,3% ist das BSW gerade noch in den Landtag von Sachsen-Anhalt eingezogen und hat direkt bekräftigt, einer AfD einen Ministerpräsidenten zu ermöglichen. Man habe immer gesagt, sich nicht an einer Brandmauerpolitik zu beteiligen, so BSW-Spitzenkandidat Schulze im Deutschlandfunk. Alle anderen Parteien schließen eine Zusammenarbeit mit der AfD aus. Nach Sachsen-Anhalt ist vor Berlin und Mecklenburg-Vorpommern. Dort stehen in zwei Wochen die nächsten Wahlen an. Linken-Co-Chefin Schwertner will weiter klare Kante zeigen. Bei der Wahl in Sachsen-Anhalt hatte die Linke als einzige Partei neben der AfD drei Direktmandate geholt. Schwere Unwetter haben Teile Japans heimgesucht. In der Präfektur Fukushima kam laut japanischen Medien eine Frau ums Leben, als ihr Auto durch starken Regen in einer Unterführung überflutet wurde. Die Evakuierungsaufrufe in mehreren Regionen wurden inzwischen wieder aufgehoben. Weil aber neue starke Regenfälle angekündigt sind, hat die Regierung in Tokio einen Krisenstab gebildet. Soweit die Meldungen.
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1: In der Nacht vom Nordwesten her dichtere Bewölkung und in der zweiten Nachthälfte fängt es dann auch an zu regnen, vor allen Dingen von Ostfriesland und dem Emsland bis nach Schleswig-Holstein. Im Südosten noch letzte Schauer, ansonsten gering bewölkt und klar, meistens trocken, 18 bis 10 Grad. Dienstag dann im Nordwesten viele Wolken, erst nur ein bisschen Regen, später dann noch mehr von der Eifel bis zur Nordsee. Im Südosten noch heiter, nach Südosten hin teils sonnig. Nachmittags dann Schauer und Gewitter, 19 bis 28 im Nordwesten, sonst 29 bis 33 Grad.
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1: Mit Michael Daub. VW will sein Werk in Osnabrück verkaufen, und zwar an den Finanzinvestor Aurelius und das Land Niedersachsen. Der Standort soll demnach schrittweise zu einem Kompetenzzentrum für Sicherheits- und Verteidigungslösungen umgebaut werden. Betroffen sind rund 2000 Jobs. Die Autoproduktion dort läuft kommendes Jahr aus. Der Volkswagen-Konzern steckt tief in der Krise. In den kommenden Jahren sollen konzernweit zehntausende Stellen wegfallen. Saubere Luft wird laut einem neuen Bericht der Weltorganisation für Wetter in Europa immer seltener. Hitzewellen und Waldbrände erschweren den Kampf dagegen zusätzlich. Extreme Brände setzen giftigen Rauch mit gefährlichem Feinstaub frei. Gleichzeitig lässt die Hitze mehr bodennahes Ozon entstehen. Beides erhöht das Risiko für Herzinfarkte, Schlaganfälle und Atemwegserkrankungen. Fast jeder Fünfte zwischen 16 und 65 Jahren kann trotz jahrelangem Schulunterricht nicht gut lesen und schreiben, zeigt eine Studie der Universität Hamburg. Besonders Behördenbriefe, Arbeitsverträge oder digitale Formulare bereiten den Betroffenen Schwierigkeiten. Vorlesefunktionen und KI-Assistenten könnten helfen, doch gerade Betroffene können sich solche Geräte seltener leisten und haben oft geringere digitale Kompetenzen. In Berlin sind am Morgen mehrere Ampeln ausgefallen, weder rot noch gelb noch grün leuchtete. Laut Senatsverkehrsverwaltung werden die Signalanlagen inzwischen wieder eingeschaltet. Ursache war offenbar der Brand im Umspannwerk Berlin-Mitte, der nach ersten Erkenntnissen der Polizei durch eine Explosion ausgelöst wurde. Auslöser dafür wiederum soll ein technischer Defekt gewesen sein. Soweit die Meldungen.
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1: In der Nacht vom Nordwesten her dichtere Bewölkung und in der zweiten Nachthälfte fängt es dann auch an zu regnen, vor allen Dingen von Ostfriesland und dem Emsland bis nach Schleswig-Holstein. Im Südosten noch letzte Schauer, ansonsten gering bewölkt und klar, meistens trocken, 18 bis 10 Grad. Dienstag dann im Nordwesten viele Wolken, erst nur ein bisschen Regen, später dann noch mehr von der Eifel bis zur Nordsee. Im Südosten noch heiter, nach Südosten hin teils sonnig. Nachmittags dann Schauer und Gewitter, 19 bis 28 im Nordwesten, sonst 29 bis 33 Grad.
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1: Mit Michael Daub. VW will sein Werk in Osnabrück verkaufen, und zwar an den Finanzinvestor Aurelius und das Land Niedersachsen. Der Standort soll demnach schrittweise zu einem Kompetenzzentrum für Sicherheits- und Verteidigungslösungen umgebaut werden. Betroffen sind rund 2000 Jobs. Die Autoproduktion dort läuft kommendes Jahr aus. Der Volkswagen-Konzern steckt tief in der Krise. In den kommenden Jahren sollen konzernweit zehntausende Stellen wegfallen. Saubere Luft wird laut einem neuen Bericht der Weltorganisation für Wetter in Europa immer seltener. Hitzewellen und Waldbrände erschweren den Kampf dagegen zusätzlich. Extreme Brände setzen giftigen Rauch mit gefährlichem Feinstaub frei. Gleichzeitig lässt die Hitze mehr bodennahes Ozon entstehen. Beides erhöht das Risiko für Herzinfarkte, Schlaganfälle und Atemwegserkrankungen. Fast jeder Fünfte zwischen 16 und 65 Jahren kann trotz jahrelangem Schulunterricht nicht gut lesen und schreiben, zeigt eine Studie der Universität Hamburg. Besonders Behördenbriefe, Arbeitsverträge oder digitale Formulare bereiten den Betroffenen Schwierigkeiten. Vorlesefunktionen und KI-Assistenten könnten helfen, doch gerade Betroffene können sich solche Geräte seltener leisten und haben oft geringere digitale Kompetenzen. In Berlin sind am Morgen mehrere Ampeln ausgefallen, weder rot noch gelb noch grün leuchtete. Laut Senatsverkehrsverwaltung werden die Signalanlagen inzwischen wieder eingeschaltet. Ursache war offenbar der Brand im Umspannwerk Berlin-Mitte, der nach ersten Erkenntnissen der Polizei durch eine Explosion ausgelöst wurde. Auslöser dafür wiederum soll ein technischer Defekt gewesen sein. Soweit die Meldungen.
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1: In der Nacht vom Nordwesten her dichtere Bewölkung und in der zweiten Nachthälfte fängt es dann auch an zu regnen, vor allen Dingen von Ostfriesland und dem Emsland bis nach Schleswig-Holstein. Im Südosten noch letzte Schauer, ansonsten gering bewölkt und klar, meistens trocken, 18 bis 10 Grad. Dienstag dann im Nordwesten viele Wolken, erst nur ein bisschen Regen, später dann noch mehr von der Eifel bis zur Nordsee. Im Südosten noch heiter, nach Südosten hin teils sonnig. Nachmittags dann Schauer und Gewitter, 19 bis 28 im Nordwesten, sonst 29 bis 33 Grad.
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1: Mit Michael Daub. VW will sein Werk in Osnabrück verkaufen, und zwar an den Finanzinvestor Aurelius und das Land Niedersachsen. Der Standort soll demnach schrittweise zu einem Kompetenzzentrum für Sicherheits- und Verteidigungslösungen umgebaut werden. Betroffen sind rund 2000 Jobs. Die Autoproduktion dort läuft kommendes Jahr aus. Der Volkswagen-Konzern steckt tief in der Krise. In den kommenden Jahren sollen konzernweit zehntausende Stellen wegfallen. Saubere Luft wird laut einem neuen Bericht der Weltorganisation für Wetter in Europa immer seltener. Hitzewellen und Waldbrände erschweren den Kampf dagegen zusätzlich. Extreme Brände setzen giftigen Rauch mit gefährlichem Feinstaub frei. Gleichzeitig lässt die Hitze mehr bodennahes Ozon entstehen. Beides erhöht das Risiko für Herzinfarkte, Schlaganfälle und Atemwegserkrankungen. Fast jeder Fünfte zwischen 16 und 65 Jahren kann trotz jahrelangem Schulunterricht nicht gut lesen und schreiben, zeigt eine Studie der Universität Hamburg. Besonders Behördenbriefe, Arbeitsverträge oder digitale Formulare bereiten den Betroffenen Schwierigkeiten. Vorlesefunktionen und KI-Assistenten könnten helfen, doch gerade Betroffene können sich solche Geräte seltener leisten und haben oft geringere digitale Kompetenzen. In Berlin sind am Morgen mehrere Ampeln ausgefallen, weder rot noch gelb noch grün leuchtete. Laut Senatsverkehrsverwaltung werden die Signalanlagen inzwischen wieder eingeschaltet. Ursache war offenbar der Brand im Umspannwerk Berlin-Mitte, der nach ersten Erkenntnissen der Polizei durch eine Explosion ausgelöst wurde. Auslöser dafür wiederum soll ein technischer Defekt gewesen sein. Soweit die Meldungen.
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1: In der Nacht vom Nordwesten her dichtere Bewölkung und in der zweiten Nachthälfte fängt es dann auch an zu regnen, vor allen Dingen von Ostfriesland und dem Emsland bis nach Schleswig-Holstein. Im Südosten noch letzte Schauer, ansonsten gering bewölkt und klar, meistens trocken, 18 bis 10 Grad. Dienstag dann im Nordwesten viele Wolken, erst nur ein bisschen Regen, später dann noch mehr von der Eifel bis zur Nordsee. Im Südosten noch heiter, nach Südosten hin teils sonnig. Nachmittags dann Schauer und Gewitter, 19 bis 28 im Nordwesten, sonst 29 bis 33 Grad.
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1: Mit Michael Daub. VW will sein Werk in Osnabrück verkaufen, und zwar an den Finanzinvestor Aurelius und das Land Niedersachsen. Der Standort soll demnach schrittweise zu einem Kompetenzzentrum für Sicherheits- und Verteidigungslösungen umgebaut werden. Betroffen sind rund 2000 Jobs. Die Autoproduktion dort läuft kommendes Jahr aus. Der Volkswagen-Konzern steckt tief in der Krise. In den kommenden Jahren sollen konzernweit zehntausende Stellen wegfallen. Saubere Luft wird laut einem neuen Bericht der Weltorganisation für Wetter in Europa immer seltener. Hitzewellen und Waldbrände erschweren den Kampf dagegen zusätzlich. Extreme Brände setzen giftigen Rauch mit gefährlichem Feinstaub frei. Gleichzeitig lässt die Hitze mehr bodennahes Ozon entstehen. Beides erhöht das Risiko für Herzinfarkte, Schlaganfälle und Atemwegserkrankungen. Fast jeder Fünfte zwischen 16 und 65 Jahren kann trotz jahrelangem Schulunterricht nicht gut lesen und schreiben, zeigt eine Studie der Universität Hamburg. Besonders Behördenbriefe, Arbeitsverträge oder digitale Formulare bereiten den Betroffenen Schwierigkeiten. Vorlesefunktionen und KI-Assistenten könnten helfen, doch gerade Betroffene können sich solche Geräte seltener leisten und haben oft geringere digitale Kompetenzen. In Berlin sind am Morgen mehrere Ampeln ausgefallen, weder rot noch gelb noch grün leuchtete. Laut Senatsverkehrsverwaltung werden die Signalanlagen inzwischen wieder eingeschaltet. Ursache war offenbar der Brand im Umspannwerk Berlin-Mitte, der nach ersten Erkenntnissen der Polizei durch eine Explosion ausgelöst wurde. Auslöser dafür wiederum soll ein technischer Defekt gewesen sein. Soweit die Meldungen.
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1: In der Nacht vom Nordwesten her dichtere Bewölkung und in der zweiten Nachthälfte fängt es dann auch an zu regnen, vor allen Dingen von Ostfriesland und dem Emsland bis nach Schleswig-Holstein. Im Südosten noch letzte Schauer, ansonsten gering bewölkt und klar, meistens trocken, 18 bis 10 Grad. Dienstag dann im Nordwesten viele Wolken, erst nur ein bisschen Regen, später dann noch mehr von der Eifel bis zur Nordsee. Im Südosten noch heiter, nach Südosten hin teils sonnig. Nachmittags dann Schauer und Gewitter, 19 bis 28 im Nordwesten, sonst 29 bis 33 Grad.
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1: Mit Michael Daub. VW will sein Werk in Osnabrück verkaufen, und zwar an den Finanzinvestor Aurelius und das Land Niedersachsen. Der Standort soll demnach schrittweise zu einem Kompetenzzentrum für Sicherheits- und Verteidigungslösungen umgebaut werden. Betroffen sind rund 2000 Jobs. Die Autoproduktion dort läuft kommendes Jahr aus. Der Volkswagen-Konzern steckt tief in der Krise. In den kommenden Jahren sollen konzernweit zehntausende Stellen wegfallen. Saubere Luft wird laut einem neuen Bericht der Weltorganisation für Wetter in Europa immer seltener. Hitzewellen und Waldbrände erschweren den Kampf dagegen zusätzlich. Extreme Brände setzen giftigen Rauch mit gefährlichem Feinstaub frei. Gleichzeitig lässt die Hitze mehr bodennahes Ozon entstehen. Beides erhöht das Risiko für Herzinfarkte, Schlaganfälle und Atemwegserkrankungen. Fast jeder Fünfte zwischen 16 und 65 Jahren kann trotz jahrelangem Schulunterricht nicht gut lesen und schreiben, zeigt eine Studie der Universität Hamburg. Besonders Behördenbriefe, Arbeitsverträge oder digitale Formulare bereiten den Betroffenen Schwierigkeiten. Vorlesefunktionen und KI-Assistenten könnten helfen, doch gerade Betroffene können sich solche Geräte seltener leisten und haben oft geringere digitale Kompetenzen. In Berlin sind am Morgen mehrere Ampeln ausgefallen, weder rot noch gelb noch grün leuchtete. Laut Senatsverkehrsverwaltung werden die Signalanlagen inzwischen wieder eingeschaltet. Ursache war offenbar der Brand im Umspannwerk Berlin-Mitte, der nach ersten Erkenntnissen der Polizei durch eine Explosion ausgelöst wurde. Auslöser dafür wiederum soll ein technischer Defekt gewesen sein. Soweit die Meldungen.
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1: In der Nacht vom Nordwesten her dichtere Bewölkung und in der zweiten Nachthälfte fängt es dann auch an zu regnen, vor allen Dingen von Ostfriesland und dem Emsland bis nach Schleswig-Holstein. Im Südosten noch letzte Schauer, ansonsten gering bewölkt und klar, meistens trocken, 18 bis 10 Grad. Dienstag dann im Nordwesten viele Wolken, erst nur ein bisschen Regen, später dann noch mehr von der Eifel bis zur Nordsee. Im Südosten noch heiter, nach Südosten hin teils sonnig. Nachmittags dann Schauer und Gewitter, 19 bis 28 im Nordwesten, sonst 29 bis 33 Grad.
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1: Mit Michael Daub. VW will sein Werk in Osnabrück verkaufen, und zwar an den Finanzinvestor Aurelius und das Land Niedersachsen. Der Standort soll demnach schrittweise zu einem Kompetenzzentrum für Sicherheits- und Verteidigungslösungen umgebaut werden. Betroffen sind rund 2000 Jobs. Die Autoproduktion dort läuft kommendes Jahr aus. Der Volkswagen-Konzern steckt tief in der Krise. In den kommenden Jahren sollen konzernweit zehntausende Stellen wegfallen. Saubere Luft wird laut einem neuen Bericht der Weltorganisation für Wetter in Europa immer seltener. Hitzewellen und Waldbrände erschweren den Kampf dagegen zusätzlich. Extreme Brände setzen giftigen Rauch mit gefährlichem Feinstaub frei. Gleichzeitig lässt die Hitze mehr bodennahes Ozon entstehen. Beides erhöht das Risiko für Herzinfarkte, Schlaganfälle und Atemwegserkrankungen. Fast jeder Fünfte zwischen 16 und 65 Jahren kann trotz jahrelangem Schulunterricht nicht gut lesen und schreiben, zeigt eine Studie der Universität Hamburg. Besonders Behördenbriefe, Arbeitsverträge oder digitale Formulare bereiten den Betroffenen Schwierigkeiten. Vorlesefunktionen und KI-Assistenten könnten helfen, doch gerade Betroffene können sich solche Geräte seltener leisten und haben oft geringere digitale Kompetenzen. In Berlin sind am Morgen mehrere Ampeln ausgefallen, weder rot noch gelb noch grün leuchtete. Laut Senatsverkehrsverwaltung werden die Signalanlagen inzwischen wieder eingeschaltet. Ursache war offenbar der Brand im Umspannwerk Berlin-Mitte, der nach ersten Erkenntnissen der Polizei durch eine Explosion ausgelöst wurde. Auslöser dafür wiederum soll ein technischer Defekt gewesen sein. Soweit die Meldungen.
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1: In der Nacht vom Nordwesten her dichtere Bewölkung und in der zweiten Nachthälfte fängt es dann auch an zu regnen, vor allen Dingen von Ostfriesland und dem Emsland bis nach Schleswig-Holstein. Im Südosten noch letzte Schauer, ansonsten gering bewölkt und klar, meistens trocken, 18 bis 10 Grad. Dienstag dann im Nordwesten viele Wolken, erst nur ein bisschen Regen, später dann noch mehr von der Eifel bis zur Nordsee. Im Südosten noch heiter, nach Südosten hin teils sonnig. Nachmittags dann Schauer und Gewitter, 19 bis 28 im Nordwesten, sonst 29 bis 33 Grad.
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1: Mit Michael Daub. VW will sein Werk in Osnabrück verkaufen, und zwar an den Finanzinvestor Aurelius und das Land Niedersachsen. Der Standort soll demnach schrittweise zu einem Kompetenzzentrum für Sicherheits- und Verteidigungslösungen umgebaut werden. Betroffen sind rund 2000 Jobs. Die Autoproduktion dort läuft kommendes Jahr aus. Der Volkswagen-Konzern steckt tief in der Krise. In den kommenden Jahren sollen konzernweit zehntausende Stellen wegfallen. Saubere Luft wird laut einem neuen Bericht der Weltorganisation für Wetter in Europa immer seltener. Hitzewellen und Waldbrände erschweren den Kampf dagegen zusätzlich. Extreme Brände setzen giftigen Rauch mit gefährlichem Feinstaub frei. Gleichzeitig lässt die Hitze mehr bodennahes Ozon entstehen. Beides erhöht das Risiko für Herzinfarkte, Schlaganfälle und Atemwegserkrankungen. Fast jeder Fünfte zwischen 16 und 65 Jahren kann trotz jahrelangem Schulunterricht nicht gut lesen und schreiben, zeigt eine Studie der Universität Hamburg. Besonders Behördenbriefe, Arbeitsverträge oder digitale Formulare bereiten den Betroffenen Schwierigkeiten. Vorlesefunktionen und KI-Assistenten könnten helfen, doch gerade Betroffene können sich solche Geräte seltener leisten und haben oft geringere digitale Kompetenzen. In Berlin sind am Morgen mehrere Ampeln ausgefallen, weder rot noch gelb noch grün leuchtete. Laut Senatsverkehrsverwaltung werden die Signalanlagen inzwischen wieder eingeschaltet.